0: der Schweiz eröffnet worden. Die Anlage hat rund 600 Millionen Franken gekostet und soll künftig 250.000 Tonnen Abfall pro Jahr zu Strom und Wärme verarbeiten.
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0: Der sonnige Sonntag klingt gemütlich aus, die Wolken bleiben harmlos und die Nacht wird mild bei rund 14 Grad. Kein Regen in Sicht. Morgen Montag startet es bedeckt, am Vormittag lockert es aber auf und die Sonne kommt durch. Am Nachmittag wird's mit bis zu 26 Grad richtig sommerlich warm. Gegen Abend ziehen dann allerdings dichtere Wolken auf und einzelne Schauer sind möglich. Und die Aussichten? Am Dienstag wird's ungemütlich, Schauer und Gewitter bei 25 Grad mit teils kräftigem Regen. Ab Mittwoch beruhigt sich das Wetter wieder deutlich und die Temperaturen klettern auf bis zu 28 Grad. Also, den Montagvormittag unbedingt noch nutzen.
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0: Die Nachtbaustelle am Lopper auf der A2 Richtung Luzern ist wieder aktiv. Die Ausfahrt der Verzweigung bleibt bis in die frühen Morgenstunden gesperrt. Der Verkehr wird umgeleitet. Ansonsten fließt der Verkehr in der Zentralschweiz ohne Behinderungen.
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4: Schön hast du eingeschaltet. Das ist Sounds. Wir haben wieder ganz viele Songs für dich am Start. Gute Nacht.
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2: Die Ukraine feiert heute ihren Unabhängigkeitstag. 35 Jahre nach der Loslösung von der Sowjetunion. Präsident Zelensky hat aus diesem Anlass ein Gesetz über eine Heldengedenkstätte unterzeichnet. Gleichzeitig wies er Forderungen nach Wahlen während des Krieges erneut scharf zurück. Die Kampfhandlungen gehen unterdessen weiter. Beide Seiten melden nächtliche Angriffe. Im Handelsstreit zwischen den USA und Kanada ist keine Entspannung in Sicht. Seit Freitag gelten 50% Zoll auf ausgewählte kanadische Waren. Kanadas Premierminister Carney hält an seiner Ankündigung fest, die Zölle Dollar für Dollar zu erwidern. Die Gegenmaßnahmen sollen im September greifen. Carney sprach von einem Angriff in einem Handelskrieg. Experten warnen vor einer weiteren Eskalation zwischen den beiden Nachbarländern. Der Iran räumt erstmals offen wirtschaftliche Schwierigkeiten ein. Präsident Pezeshkian sagte, die Wirtschaft habe mit ernsthaften Problemen zu kämpfen. Gleichzeitig warnt Teheran die USA vor einem Bumerang-Effekt des Wirtschaftskriegs. Beobachter gehen davon aus, dass das Regime vor allem die wachsende Unzufriedenheit der eigenen Bevölkerung fürchtet und deshalb auf Eskalation nach außen setzt. In der Schweiz sorgen die hohen Treibstoffpreise weiterhin für Unmut. Niedrigwasser auf den Transportwegen und der Iran-Krieg verteuern den Nachschub deutlich. Tankstellenbetreiber haben die Benzinpreise zwar angehoben, klagen aber trotzdem über finanzielle Probleme, weil sie die gestiegenen Kosten nicht vollständig weitergeben können. Und aus der Region. Der Regen der vergangenen Tage hat die Lage nach dem Hitzesommer in der Zentralschweiz nur leicht entspannt. Die Niederschläge reichen laut Experten nicht aus, um die Schäden an Böden und Vegetation rückgängig zu machen. Die Pegel von Seen und Flüssen bleiben tief. Die Behörden rufen weiterhin zum sparsamen Umgang mit Wasser auf.
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2: Der sonnige Sonntag klingt gemütlich aus, die Wolken bleiben harmlos und die Nacht wird mild bei rund 14 Grad. Kein Regen in Sicht. Morgen Montag startet es bedeckt, am Vormittag lockert es aber auf und die Sonne kommt durch. Am Nachmittag wird's mit bis zu 26 Grad richtig sommerlich warm. Gegen Abend ziehen dann allerdings dichtere Wolken auf und einzelne Schauer sind möglich. Und die Aussichten? Am Dienstag wird's ungemütlich, Schauer und Gewitter bei 25 Grad mit teils kräftigem Regen. Ab Mittwoch beruhigt sich das Wetter wieder deutlich und die Temperaturen klettern auf bis zu 28 Grad. Also, den Montagvormittag unbedingt noch nutzen.
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2: Die Nachtbaustelle am Lopper auf der A2 Richtung Luzern ist wieder aktiv. Die Ausfahrt der Verzweigung bleibt bis in die frühen Morgenstunden gesperrt. Der Verkehr wird umgeleitet. Ansonsten fließt der Verkehr in der Zentralschweiz ohne Behinderungen.
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3: Guten Sound für deine Nacht haben wir schon parat. Schön, dürfen wir dich begleiten.
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2: Die Ukraine feiert heute ihren Unabhängigkeitstag. 35 Jahre nach der Loslösung von der Sowjetunion. Präsident Zelensky hat aus diesem Anlass ein Gesetz über eine Heldengedenkstätte unterzeichnet. Gleichzeitig wies er Forderungen nach Wahlen während des Krieges erneut scharf zurück. Die Kampfhandlungen gehen unterdessen weiter. Beide Seiten melden nächtliche Angriffe. Im Handelsstreit zwischen den USA und Kanada ist keine Entspannung in Sicht. Seit Freitag gelten 50% Zoll auf ausgewählte kanadische Waren. Kanadas Premierminister Carney hält an seiner Ankündigung fest, die Zölle Dollar für Dollar zu erwidern. Die Gegenmaßnahmen sollen im September greifen. Carney sprach von einem Angriff in einem Handelskrieg. Experten warnen vor einer weiteren Eskalation zwischen den beiden Nachbarländern. Der Iran räumt erstmals offen wirtschaftliche Schwierigkeiten ein. Präsident Pezeshkian sagte, die Wirtschaft habe mit ernsthaften Problemen zu kämpfen. Gleichzeitig warnt Teheran die USA vor einem Bumerang-Effekt des Wirtschaftskriegs. Beobachter gehen davon aus, dass das Regime vor allem die wachsende Unzufriedenheit der eigenen Bevölkerung fürchtet und deshalb auf Eskalation nach außen setzt. In der Schweiz sorgen die hohen Treibstoffpreise weiterhin für Unmut. Niedrigwasser auf den Transportwegen und der Iran-Krieg verteuern den Nachschub deutlich. Tankstellenbetreiber haben die Benzinpreise zwar angehoben, klagen aber trotzdem über finanzielle Probleme, weil sie die gestiegenen Kosten nicht vollständig weitergeben können. Und aus der Region. Der Regen der vergangenen Tage hat die Lage nach dem Hitzesommer in der Zentralschweiz nur leicht entspannt. Die Niederschläge reichen laut Experten nicht aus, um die Schäden an Böden und Vegetation rückgängig zu machen. Die Pegel von Seen und Flüssen bleiben tief. Die Behörden rufen weiterhin zum sparsamen Umgang mit Wasser auf.
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2: Der sonnige Sonntag klingt gemütlich aus, die Wolken bleiben harmlos und die Nacht wird mild bei rund 14 Grad. Kein Regen in Sicht. Morgen Montag startet es bedeckt, am Vormittag lockert es aber auf und die Sonne kommt durch. Am Nachmittag wird's mit bis zu 26 Grad richtig sommerlich warm. Gegen Abend ziehen dann allerdings dichtere Wolken auf und einzelne Schauer sind möglich. Und die Aussichten? Am Dienstag wird's ungemütlich, Schauer und Gewitter bei 25 Grad mit teils kräftigem Regen. Ab Mittwoch beruhigt sich das Wetter wieder deutlich und die Temperaturen klettern auf bis zu 28 Grad. Also, den Montagvormittag unbedingt noch nutzen.
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2: Die Nachbaustelle am Lopper auf der A2 Richtung Luzern ist wieder aktiv. Die Ausfahrt der Verzweigung bleibt bis in die frühen Morgenstunden gesperrt. Der Verkehr wird umgeleitet. Ansonsten fließt der Verkehr in der Zentralschweiz ohne Behinderungen.
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5: Durch die Nacht mit gutem Sound. Schön bist du bei Sounds. Schön dürfen wir dich begleiten.
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Nach dem nachdenklich stimmenden Sound von Boy With You jetzt etwas für deine Mendung Abendseele. Luca. Mit glatt, hoffnungsvoll und zum Abschalten.

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3: Die Ukraine feiert heute ihren Unabhängigkeitstag. 35 Jahre nach der Loslösung von der Sowjetunion. Präsident Zelensky hat aus diesem Anlass ein Gesetz über eine Heldengedenkstätte unterzeichnet. Gleichzeitig wies er Forderungen nach Wahlen während des Krieges erneut scharf zurück. Die Kampfhandlungen gehen unterdessen weiter. Beide Seiten melden nächtliche Angriffe. Im Handelsstreit zwischen den USA und Kanada ist keine Entspannung in Sicht. Seit Freitag gelten 50% Zoll auf ausgewählte kanadische Waren. Kanadas Premierminister Carney hält an seiner Ankündigung fest, die Zölle Dollar für Dollar zu erwidern. Die Gegenmaßnahmen sollen im September greifen. Carney sprach von einem Angriff in einem Handelskrieg. Experten warnen vor einer weiteren Eskalation zwischen den beiden Nachbarländern. Der Iran räumt erstmals offen wirtschaftliche Schwierigkeiten ein. Präsident Pezeshkian sagte, die Wirtschaft habe mit ernsthaften Problemen zu kämpfen. Gleichzeitig warnt Teheran die USA vor einem Bumerang-Effekt des Wirtschaftskriegs. Beobachter gehen davon aus, dass das Regime vor allem die wachsende Unzufriedenheit der eigenen Bevölkerung fürchtet und deshalb auf Eskalation nach außen setzt. In der Schweiz sorgen die hohen Treibstoffpreise weiterhin für Unmut. Niedrigwasser auf den Transportwegen und der Iran-Krieg verteuern den Nachschub deutlich. Tankstellenbetreiber haben die Benzinpreise zwar angehoben, klagen aber trotzdem über finanzielle Probleme, weil sie die gestiegenen Kosten nicht vollständig weitergeben können. Und aus der Region. Der Regen der vergangenen Tage hat die Lage nach dem Hitzesommer in der Zentralschweiz nur leicht entspannt. Die Niederschläge reichen laut Experten nicht aus, um die Schäden an Böden und Vegetation rückgängig zu machen. Die Pegel von Seen und Flüssen bleiben tief. Die Behörden rufen weiterhin zum sparsamen Umgang mit Wasser auf.
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3: Der sonnige Sonntag klingt gemütlich aus, die Wolken bleiben harmlos und die Nacht wird mild bei rund 14 Grad. Kein Regen in Sicht. Morgen Montag startet es bedeckt, am Vormittag lockert es aber auf und die Sonne kommt durch. Am Nachmittag wird es mit bis zu 26 Grad richtig sommerlich warm. Gegen Abend ziehen dann allerdings dichtere Wolken auf und einzelne Schauer sind möglich. Und die Aussichten? Am Dienstag wird's ungemütlich, Schauer und Gewitter bei 25 Grad mit teils kräftigem Regen. Ab Mittwoch beruhigt sich das Wetter wieder deutlich und die Temperaturen klettern auf bis zu 28 Grad. Also, den Montagvormittag unbedingt noch nutzen.
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3: Die Nachtbaustelle am Lopper auf der A2 Richtung Luzern ist inzwischen beendet. Du kommst dort wieder normal durch. Zum Start in die neue Woche fließt der Verkehr in der Zentralschweiz ohne Behinderungen. Komm gut an.
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4: Guten Morgen mit gutem Sound. Schön bist du bei Sounds. Schön dürfen wir dich begleiten.
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2: Die Ukraine feiert heute ihren 35. Unabhängigkeitstag. Präsident Zelensky hat aus diesem Anlass ein Gesetz über eine Heldengedenkstätte unterzeichnet. Forderungen nach Wahlen während des Krieges wies er erneut zurück. Er sprach von einem Tsunami, der das Land spaltet. Die Kampfhandlungen gehen unterdessen weiter. Beide Seiten melden nächtliche Angriffe. Russland meldet Tote nach einem ukrainischen Angriff auf Krasnodar. Im Handelsstreit zwischen den USA und Kanada spitzt sich die Lage weiter zu. Seit Freitag gelten 50% Zoll auf ausgewählte kanadische Waren. Die Verhandlungen zwischen den beiden Ländern sind gescheitert. Kanadas Premierminister Carney hält an seiner Ankündigung fest, die Zölle Dollar für Dollar zu erwidern. Er sprach von einem Angriff in einem Handelskrieg. Die kanadischen Gegenmaßnahmen sollen im September greifen. Im Iran hat Präsident Pezeshkian erstmals offen wirtschaftliche Schwierigkeiten eingeräumt. Gleichzeitig warnt Teheran die USA vor einem Bumerang-Effekt des Wirtschaftskriegs. Der Schiffsverkehr durch die Straße von Hormus ist laut Berichten stark eingeschränkt. Beobachter gehen davon aus, dass das Regime vor allem die wachsende Unzufriedenheit im eigenen Land fürchtet und deshalb auf Eskalation nach außen setzt. In der Schweiz sorgen die hohen Treibstoffpreise weiterhin für Unmut. Niedrigwasser auf den Transportwegen und der Iran-Krieg verteuern den Nachschub. Tankstellenbetreiber haben die Benzinpreise zwar angehoben, klagen aber trotzdem über finanzielle Probleme, weil sie die gestiegenen Kosten nicht vollständig weitergeben können. Beim Hausbrand in Thusis sind, wie gestern Abend bekannt wurde, definitiv 4 Menschen ums Leben gekommen. Die letzten beiden Vermissten wurden tot geborgen. Die Identifizierung der Opfer ist noch nicht abgeschlossen, die Brandursache weiterhin unklar. Und aus der Region. Die Weinlese hat in der Schweiz ungewöhnlich früh begonnen. Wegen der anhaltenden Hitze ernten Winzerinnen und Winzer ihre Trauben so früh wie selten zuvor. Auch in der Zentralschweiz bleiben die Folgen des Hitzesommers spürbar. Die Regenfälle der vergangenen Tage reichen laut Experten nicht aus, um die Schäden an Böden und Vegetation rückgängig zu machen. Die Pegel der Seen und Flüsse sind weiterhin tief.
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2: Guten Morgen am Montag. Nach der klaren Nacht starten wir bei frischen 13 Grad, aber der Tag hat einiges vor. Am Vormittag lösen sich die Wolken rasch auf, die Sonne kommt durch und die Temperaturen klettern zügig nach oben. Am Nachmittag wird's mit bis zu 26 Grad richtig sommerlich. Perfekt, um nochmals Sommer zu tanken. Aber Achtung, gegen Abend ziehen dichte Wolken auf und ab etwa 20 Uhr sind einzelne Gewitter möglich. Also den Sonnenschein am besten vormittags und frühen Nachmittag nutzen. Und die Aussichten? Der Dienstag bringt Regen und Schauer, vor allem in der zweiten Nachthälfte und am Morgen, bei bis zu 25 Grad. Am Mittwoch beruhigt sich das Wetter dann deutlich, die Sonne kommt zurück und die Temperaturen steigen auf angenehme 27 Grad. Der Donnerstag setzt sogar noch einen drauf mit bis zu 29 Grad bei viel Sonnenschein. Also heute Vormittag genießen, den nassen Dienstag aussitzen und dann kommt der Spätsommer richtig in Fahrt.
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2: Der Verkehr in der Zentralschweiz fließt ohne Behinderungen. Komm gut in die neue Woche.
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4: Durch den Morgen mit Sounds. Wir begleiten dich mit den aktuellsten Songs. Schön, hast du eingeschaltet.
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Zum perfekten Wochentagstart CH4YN mit How I Fell in Love. Joyful, energetic und voller Tanzlust für deinen Montagmorgen.

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2: Die Ukraine feiert heute ihren 35. Unabhängigkeitstag. Präsident Zelensky hat aus diesem Anlass ein Gesetz über eine Heldengedenkstätte unterzeichnet. Forderungen nach Wahlen während des Krieges wies er erneut zurück. Er sprach von einem Tsunami, der das Land spaltet. Die Kampfhandlungen gehen unterdessen weiter. Beide Seiten melden nächtliche Angriffe. Russland meldet Tote nach einem ukrainischen Angriff auf Krasnodar. Im Handelsstreit zwischen den USA und Kanada spitzt sich die Lage weiter zu. Seit Freitag gelten 50% Zoll auf ausgewählte kanadische Waren. Die Verhandlungen zwischen den beiden Ländern sind gescheitert. Kanadas Premierminister Carney hält an seiner Ankündigung fest, die Zölle Dollar für Dollar zu erwidern. Er sprach von einem Angriff in einem Handelskrieg. Die kanadischen Gegenmaßnahmen sollen im September greifen. Im Iran hat Präsident Pezeshkian erstmals offen wirtschaftliche Schwierigkeiten eingeräumt. Gleichzeitig warnt Teheran die USA vor einem Bumerang-Effekt des Wirtschaftskriegs. Der Schiffsverkehr durch die Straße von Hormus ist laut Berichten stark eingeschränkt. Beobachter gehen davon aus, dass das Regime vor allem die wachsende Unzufriedenheit im eigenen Land fürchtet und deshalb auf Eskalation nach außen setzt. In der Schweiz sorgen die hohen Treibstoffpreise weiterhin für Unmut. Niedrigwasser auf den Transportwegen und der Iran-Krieg verteuern den Nachschub. Tankstellenbetreiber haben die Benzinpreise zwar angehoben, klagen aber trotzdem über finanzielle Probleme, weil sie die gestiegenen Kosten nicht vollständig weitergeben können. Beim Hausbrand in Thusis sind, wie gestern Abend bekannt wurde, definitiv 4 Menschen ums Leben gekommen. Die letzten beiden Vermissten wurden tot geborgen. Die Identifizierung der Opfer ist noch nicht abgeschlossen, die Brandursache weiterhin unklar. Und aus der Region. Die Weinlese hat in der Schweiz ungewöhnlich früh begonnen. Wegen der anhaltenden Hitze ernten Winzerinnen und Winzer ihre Trauben so früh wie selten zuvor. Auch in der Zentralschweiz bleiben die Folgen des Hitzesommers spürbar. Die Regenfälle der vergangenen Tage reichen laut Experten nicht aus, um die Schäden an Böden und Vegetation rückgängig zu machen. Die Pegel der Seen und Flüsse sind weiterhin tief.
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2: Guten Morgen am Montag. Nach der klaren Nacht starten wir bei frischen 13 Grad, aber der Tag hat einiges vor. Am Vormittag lösen sich die Wolken rasch auf, die Sonne kommt durch und die Temperaturen klettern zügig nach oben. Am Nachmittag wird's mit bis zu 26 Grad richtig sommerlich. Perfekt, um nochmals Sommer zu tanken. Aber Achtung, gegen Abend ziehen dichte Wolken auf und ab etwa 20 Uhr sind einzelne Gewitter möglich. Also den Sonnenschein am besten vormittags und frühen Nachmittag nutzen. Und die Aussichten? Der Dienstag bringt Regen und Schauer, vor allem in der zweiten Nachthälfte und am Morgen, bei bis zu 25 Grad. Am Mittwoch beruhigt sich das Wetter dann deutlich, die Sonne kommt zurück und die Temperaturen steigen auf angenehme 27 Grad. Der Donnerstag setzt sogar noch einen drauf mit bis zu 29 Grad bei viel Sonnenschein. Also heute Vormittag genießen, den nassen Dienstag aussitzen und dann kommt der Spätsommer richtig in Fahrt.
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2: Auf der A2 staut sich der Verkehr Richtung Luzern zwischen Emmen Nord und der Verzweigung Rotsee. Grund ist die übliche Verkehrsüberlastung zum Wochenstart. Auch zwischen Egerkingen und Herkingen stockt es Richtung Bern. Im Raum Zürich gibt es mehrere Überlastungen, unter anderem auf der A1 und der A3. Fahr vorsichtig.
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3: Wir sorgen für den passenden Sound und wünschen dir einen guten Start in den Tag. Schön bist du mit dabei.
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2: Die Ukraine feiert heute ihren 35. Unabhängigkeitstag. Präsident Zelensky hat aus diesem Anlass ein Gesetz über eine Heldengedenkstätte unterzeichnet. Forderungen nach Wahlen während des Krieges wies er erneut zurück. Er sprach von einem Tsunami, der das Land spaltet. Die Kampfhandlungen gehen unterdessen weiter. Beide Seiten melden nächtliche Angriffe. Russland meldet Tote nach einem ukrainischen Angriff auf Krasnodar. Im Handelsstreit zwischen den USA und Kanada spitzt sich die Lage weiter zu. Seit Freitag gelten 50% Zoll auf ausgewählte kanadische Waren. Die Verhandlungen zwischen den beiden Ländern sind gescheitert. Kanadas Premierminister Carney hält an seiner Ankündigung fest, die Zölle Dollar für Dollar zu erwidern. Er sprach von einem Angriff in einem Handelskrieg. Die kanadischen Gegenmaßnahmen sollen im September greifen. Im Iran hat Präsident Pezeshkian erstmals offen wirtschaftliche Schwierigkeiten eingeräumt. Gleichzeitig warnt Teheran die USA vor einem Bumerang-Effekt des Wirtschaftskriegs. Der Schiffsverkehr durch die Straße von Hormus ist laut Berichten stark eingeschränkt. Beobachter gehen davon aus, dass das Regime vor allem die wachsende Unzufriedenheit im eigenen Land fürchtet und deshalb auf Eskalation nach außen setzt. In der Schweiz sorgen die hohen Treibstoffpreise weiterhin für Unmut. Niedrigwasser auf den Transportwegen und der Iran-Krieg verteuern den Nachschub. Tankstellenbetreiber haben die Benzinpreise zwar angehoben, klagen aber trotzdem über finanzielle Probleme, weil sie die gestiegenen Kosten nicht vollständig weitergeben können. Beim Hausbrand in Thusis sind, wie gestern Abend bekannt wurde, definitiv 4 Menschen ums Leben gekommen. Die letzten beiden Vermissten wurden tot geborgen. Die Identifizierung der Opfer ist noch nicht abgeschlossen, die Brandursache weiterhin unklar. Und aus der Region. Die Weinlese hat in der Schweiz ungewöhnlich früh begonnen. Wegen der anhaltenden Hitze ernten Winzerinnen und Winzer ihre Trauben so früh wie selten zuvor. Auch in der Zentralschweiz bleiben die Folgen des Hitzesommers spürbar. Die Regenfälle der vergangenen Tage reichen laut Experten nicht aus, um die Schäden an Böden und Vegetation rückgängig zu machen. Die Pegel der Seen und Flüsse sind weiterhin tief.
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2: Guten Morgen am Montag. Nach der klaren Nacht starten wir bei frischen 13 Grad, aber der Tag hat einiges vor. Am Vormittag lösen sich die Wolken rasch auf, die Sonne kommt durch und die Temperaturen klettern zügig nach oben. Am Nachmittag wird's mit bis zu 26 Grad richtig sommerlich. Perfekt, um nochmals Sommer zu tanken. Aber Achtung, gegen Abend ziehen dichte Wolken auf und ab etwa 20 Uhr sind einzelne Gewitter möglich. Also den Sonnenschein am besten vormittags und frühen Nachmittag nutzen. Und die Aussichten? Der Dienstag bringt Regen und Schauer, vor allem in der zweiten Nachthälfte und am Morgen, bei bis zu 25 Grad. Am Mittwoch beruhigt sich das Wetter dann deutlich, die Sonne kommt zurück und die Temperaturen steigen auf angenehme 27 Grad. Der Donnerstag setzt sogar noch einen drauf mit bis zu 29 Grad bei viel Sonnenschein. Also heute Vormittag genießen, den nassen Dienstag aussitzen und dann kommt der Spätsommer richtig in Fahrt.
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2: Auf der A2 Richtung Luzern stockt es neu zwischen dem Eichtunnel und Sempach. Auch auf der A14 zwischen Buchrain und der Verzweigung Rotsee geht es nur zäh voran. In Sielbruck sorgt Verkehrsüberlastung beim Kreisverkehr für Behinderungen. Im Raum Zürich bleibt die Lage auf der A1 und A3 angespannt. Fahr vorsichtig und plan etwas mehr Zeit ein.
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3: Das ist Sounds. Wir haben wieder ganz viel Musik für dich. Einen guten Start in den Tag.
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2: Im Krieg zwischen den USA und dem Iran kündigt US-Finanzminister Bessent an, man trete in die Endphase ein. Washington will heute die nach eigenen Angaben härtesten Sanktionen der Geschichte gegen Teheran vorstellen. Der Schiffsverkehr durch die Straße von Hormuz ist stark eingeschränkt. Iran warnt die USA vor einem Bumerang-Effekt und droht auch den Golfstaaten mit Konsequenzen. Im Land selbst wächst die Unzufriedenheit. Präsident Pezeshkian hat erstmals offen wirtschaftliche Schwierigkeiten eingeräumt. Im Ukraine-Krieg hat die Europäische Kommission weitere 6,1 Milliarden Euro für Verteidigungsaufträge zugunsten der Ukraine genehmigt. EU-Ratspräsident Antonio Costa ist heute in Kiew eingetroffen, ebenso der neue britische Premierminister Burnham. Die Ukraine feiert heute ihren 35. Unabhängigkeitstag. Derweil meldet Südkorea, dass Nordkorea eine erneute Truppenentsendung nach Russland vorbereite. Der Handelsstreit zwischen den USA und Kanada bleibt ungelöst. Die Verhandlungen sind gescheitert. Seit Freitag gelten 50% Zoll auf ausgewählte kanadische Waren. Kanadas Premierminister Carney hält an Gegenmaßnahmen fest und sprach von einem Angriff in einem Handelskrieg. Experten warnen vor einer weiteren Eskalation. In der Schweiz beginnt heute der Prozess zum Bergsturz von Bondo im Bergell. 8 Wanderer kamen vor 9 Jahren ums Leben, als sich am Piz Cengalo Millionen Kubikmeter Gestein lösten. 5 Personen stehen nun vor Gericht. Ihnen wird mehrfache fahrlässige Tötung vorgeworfen. Die zentrale Frage lautet, ob die Gemeinde den Wanderweg hätte sperren müssen. Im US-Bundesstaat Nevada breitet sich ein großer Waldbrand aus. Nahe der Stadt Reno stehen rund 6000 Hektar in Flammen. Fast 100.000 Menschen sind aufgefordert worden, ihre Häuser zu verlassen. Und aus der Region. Die anhaltende Trockenheit und die hohen Benzinpreise beschäftigen auch die Zentralschweiz weiterhin. Die Regenfälle der vergangenen Tage haben die Lage nur leicht entspannt. Experten sagen, die Niederschläge reichen nicht aus, um die Schäden an Böden und Vegetation rückgängig zu machen. Die Pegel der Seen und Flüsse bleiben tief. Derweil kämpfen auch hiesige Landwirte mit den Folgen. Wegen der Trockenheit fehlt vielerorts Futter für die Tiere und einzelne Bauern müssen Kühe vorzeitig zum Schlachten geben.
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2: Guten Morgen am Montag. Nach der klaren Nacht starten wir bei frischen 13 Grad, aber der Tag hat einiges vor. Am Vormittag lösen sich die Wolken rasch auf, die Sonne kommt durch und die Temperaturen klettern zügig nach oben. Am Nachmittag wird's mit bis zu 26 Grad richtig sommerlich. Perfekt, um nochmals Sommer zu tanken. Aber Achtung, gegen Abend ziehen dichte Wolken auf und ab etwa 20 Uhr sind einzelne Gewitter möglich. Also den Sonnenschein am besten vormittags und frühen Nachmittag nutzen. Und die Aussichten? Der Dienstag bringt Regen und Schauer, vor allem in der zweiten Nachthälfte und am Morgen, bei bis zu 25 Grad. Am Mittwoch beruhigt sich das Wetter dann deutlich, die Sonne kommt zurück und die Temperaturen steigen auf angenehme 27 Grad. Der Donnerstag setzt sogar noch einen drauf mit bis zu 29 Grad bei viel Sonnenschein. Also heute Vormittag genießen, den nassen Dienstag aussitzen und dann kommt der Spätsommer richtig in Fahrt.
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2: Die Staus auf der A2 Richtung Luzern und auf der A14 haben sich aufgelöst. Dort fließt der Verkehr wieder. Dafür staut es auf der A3 Richtung Zürich zwischen Reichenburg und Pfäffikon nach einem Unfall mit bis zu 15 Minuten Zeitverlust. Auf der A8 ist der Giswil-Tunnel wegen Bauarbeiten tagsüber gesperrt. Der Verkehr wird umgeleitet. Fahr vorsichtig.
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3: Guten Sound für deinen Morgen haben wir schon parat. Schön, dürfen wir dich begleiten.
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2: Im Krieg zwischen den USA und dem Iran kündigt US-Finanzminister Bessent an, man trete in die Endphase ein. Washington will heute die nach eigenen Angaben härtesten Sanktionen der Geschichte gegen Teheran vorstellen. Der Schiffsverkehr durch die Straße von Hormuz ist stark eingeschränkt. Iran warnt die USA vor einem Bumerang-Effekt und droht auch den Golfstaaten mit Konsequenzen. Im Land selbst wächst die Unzufriedenheit. Präsident Pezeshkian hat erstmals offen wirtschaftliche Schwierigkeiten eingeräumt. Im Ukraine-Krieg hat die Europäische Kommission weitere 6,1 Milliarden Euro für Verteidigungsaufträge zugunsten der Ukraine genehmigt. EU-Ratspräsident Antonio Costa ist heute in Kiew eingetroffen, ebenso der neue britische Premierminister Burnham. Die Ukraine feiert heute ihren 35. Unabhängigkeitstag. Derweil meldet Südkorea, dass Nordkorea eine erneute Truppenentsendung nach Russland vorbereite. Der Handelsstreit zwischen den USA und Kanada bleibt ungelöst. Die Verhandlungen sind gescheitert. Seit Freitag gelten 50% Zoll auf ausgewählte kanadische Waren. Kanadas Premierminister Carney hält an Gegenmaßnahmen fest und sprach von einem Angriff in einem Handelskrieg. Experten warnen vor einer weiteren Eskalation. In der Schweiz beginnt heute der Prozess zum Bergsturz von Bondo im Bergell. 8 Wanderer kamen vor 9 Jahren ums Leben, als sich am Piz Cengalo Millionen Kubikmeter Gestein lösten. 5 Personen stehen nun vor Gericht. Ihnen wird mehrfache fahrlässige Tötung vorgeworfen. Die zentrale Frage lautet, ob die Gemeinde den Wanderweg hätte sperren müssen. Im US-Bundesstaat Nevada breitet sich ein großer Waldbrand aus. Nahe der Stadt Reno stehen rund 6000 Hektar in Flammen. Fast 100.000 Menschen sind aufgefordert worden, ihre Häuser zu verlassen. Und aus der Region. Die anhaltende Trockenheit und die hohen Benzinpreise beschäftigen auch die Zentralschweiz weiterhin. Die Regenfälle der vergangenen Tage haben die Lage nur leicht entspannt. Experten sagen, die Niederschläge reichen nicht aus, um die Schäden an Böden und Vegetation rückgängig zu machen. Die Pegel der Seen und Flüsse bleiben tief. Derweil kämpfen auch hiesige Landwirte mit den Folgen. Wegen der Trockenheit fehlt vielerorts Futter für die Tiere und einzelne Bauern müssen Kühe vorzeitig zum Schlachten geben.
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2: Guten Morgen am Montag. Nach der klaren Nacht starten wir bei frischen 13 Grad, aber der Tag hat einiges vor. Am Vormittag lösen sich die Wolken rasch auf, die Sonne kommt durch und die Temperaturen klettern zügig nach oben. Am Nachmittag wird's mit bis zu 26 Grad richtig sommerlich. Perfekt, um nochmals Sommer zu tanken. Aber Achtung, gegen Abend ziehen dichte Wolken auf und ab etwa 20 Uhr sind einzelne Gewitter möglich. Also den Sonnenschein am besten vormittags und frühen Nachmittag nutzen. Und die Aussichten? Der Dienstag bringt Regen und Schauer, vor allem in der zweiten Nachthälfte und am Morgen, bei bis zu 25 Grad. Am Mittwoch beruhigt sich das Wetter dann deutlich, die Sonne kommt zurück und die Temperaturen steigen auf angenehme 27 Grad. Der Donnerstag setzt sogar noch einen drauf mit bis zu 29 Grad bei viel Sonnenschein. Also heute Vormittag genießen, den nassen Dienstag aussitzen und dann kommt der Spätsommer richtig in Fahrt.
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2: In der Zentralschweiz fließt der Verkehr ohne größere Behinderungen. Die Staus vom Morgen auf der A2 und A14 bleiben aufgelöst. Auf der A8 ist der Giesswil-Tunnel weiterhin wegen Bauarbeiten tagsüber gesperrt. Der Verkehr wird umgeleitet. Im Raum Zürich bleibt es auf der A1 und A3 zäh. Plan dort etwas mehr Zeit ein. Fahr vorsichtig.
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5: Schön, hast du eingeschaltet. Das ist Sounds. Wir haben wieder ganz viele Songs für dich am Start. Guten Vormittag.
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2: Im Krieg zwischen den USA und dem Iran kündigt US-Finanzminister Bessent an, man trete in die Endphase ein. Washington will heute die nach eigenen Angaben härtesten Sanktionen der Geschichte gegen Teheran vorstellen. Der Schiffsverkehr durch die Straße von Hormuz ist stark eingeschränkt. Iran warnt die USA vor einem Bumerang-Effekt und droht auch den Golfstaaten mit Konsequenzen. Im Land selbst wächst die Unzufriedenheit. Präsident Pezeshkian hat erstmals offen wirtschaftliche Schwierigkeiten eingeräumt. Im Ukraine-Krieg hat die Europäische Kommission weitere 6,1 Milliarden Euro für Verteidigungsaufträge zugunsten der Ukraine genehmigt. EU-Ratspräsident Antonio Costa ist heute in Kiew eingetroffen, ebenso der neue britische Premierminister Burnham. Die Ukraine feiert heute ihren 35. Unabhängigkeitstag. Derweil meldet Südkorea, dass Nordkorea eine erneute Truppenentsendung nach Russland vorbereite. Der Handelsstreit zwischen den USA und Kanada bleibt ungelöst. Die Verhandlungen sind gescheitert. Seit Freitag gelten 50% Zoll auf ausgewählte kanadische Waren. Kanadas Premierminister Carney hält an Gegenmaßnahmen fest und sprach von einem Angriff in einem Handelskrieg. Experten warnen vor einer weiteren Eskalation. In der Schweiz beginnt heute der Prozess zum Bergsturz von Bondo im Bergell. 8 Wanderer kamen vor 9 Jahren ums Leben, als sich am Piz Cengalo Millionen Kubikmeter Gestein lösten. 5 Personen stehen nun vor Gericht. Ihnen wird mehrfache fahrlässige Tötung vorgeworfen. Die zentrale Frage lautet, ob die Gemeinde den Wanderweg hätte sperren müssen. Im US-Bundesstaat Nevada breitet sich ein großer Waldbrand aus. Nahe der Stadt Reno stehen rund 6.000 Hektar in Flammen. Fast 100.000 Menschen sind aufgefordert worden, ihre Häuser zu verlassen. Und aus der Region. Die anhaltende Trockenheit und die hohen Benzinpreise beschäftigen auch die Zentralschweiz weiterhin. Die Regenfälle der vergangenen Tage haben die Lage nur leicht entspannt. Experten sagen, die Niederschläge reichen nicht aus, um die Schäden an Böden und Vegetation rückgängig zu machen. Die Pegel der Seen und Flüsse bleiben tief. Derweil kämpfen auch hiesige Landwirte mit den Folgen. Wegen der Trockenheit fehlt vielerorts Futter für die Tiere und einzelne Bauern müssen Kühe vorzeitig zum Schlachten geben.
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2: Guten Morgen am Montag. Nach der klaren Nacht starten wir bei frischen 13 Grad, aber der Tag hat einiges vor. Am Vormittag lösen sich die Wolken rasch auf, die Sonne kommt durch und die Temperaturen klettern zügig nach oben. Am Nachmittag wird's mit bis zu 26 Grad richtig sommerlich. Perfekt, um nochmals Sommer zu tanken. Aber Achtung, gegen Abend ziehen dichte Wolken auf und ab etwa 20 Uhr sind einzelne Gewitter möglich. Also den Sonnenschein am besten vormittags und frühen Nachmittag nutzen. Und die Aussichten? Der Dienstag bringt Regen und Schauer, vor allem in der zweiten Nachthälfte und am Morgen bei bis zu 25 Grad. Am Mittwoch beruhigt sich das Wetter dann deutlich, die Sonne kommt zurück und die Temperaturen steigen auf angenehme 27 Grad. Der Donnerstag setzt sogar noch einen drauf mit bis zu 29 Grad bei viel Sonnenschein. Also heute Vormittag genießen, den nassen Dienstag aussitzen und dann kommt der Spätsommer richtig in Fahrt.
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2: Auf der A2 Richtung Gotthard staut es zwischen Wassen und Gößchenen auf rund 2 Kilometern. Rechne dort mit bis zu 20 Minuten Zeitverlust. Auf der A8 bleibt der Giswil-Tunnel wegen Bauarbeiten tagsüber gesperrt. Der Verkehr wird umgeleitet. Sonst fließt der Verkehr in der Zentralschweiz ohne größere Probleme. Fahr vorsichtig.
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3: Egal was heute noch ansteht, mit dem richtigen Sound kann es nur gut kommen. Schön dürfen wir dich dabei begleiten.
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nach Empire of the Sun. Jetzt etwas ganz anderes für den Montagmorgen. Der Oliver Trees Life Goes On erinnert uns an seinen wertvollen musikalischen Nachlass.

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Jetzt wird's energetisch. Nach der Arie von Tiffany Aris folgt jetzt gerade das tanzbare Sommerfeeling von Cyril und Mariacho mit Still Into You.

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2: Der Logistikunternehmer und Milliardär Klaus-Michael Kühne ist im Alter von 89 Jahren gestorben. Kühne hat das Unternehmen Kühne und Nagel zum Weltkonzern gemacht und war einer der reichsten Menschen Europas. Obwohl er seit Jahrzehnten in der Schweiz lebte, zuletzt in Schindeligi im Kanton Schwyz, blieb er seiner Geburtsstadt Hamburg eng verbunden. Unter anderem war er Mehrheitseigner des Fußballclubs HSV und engagierte sich als Mäzen in Kultur und Wissenschaft. Im Krieg zwischen den USA und dem Iran will Washington heute die nach eigenen Angaben härtesten Sanktionen der Geschichte gegen Teheran vorstellen. US-Finanzminister Bessent sprach davon, man trete in die Endphase ein. Der Schiffsverkehr durch die Straße von Hormus ist stark eingeschränkt. Iran droht seinerseits mit der Beschlagnahmung von Schiffen und warnt die Golfstaaten vor Konsequenzen. In Teheran hat Präsident Pezeshkian erstmals offen wirtschaftliche Schwierigkeiten eingeräumt. Im Handelsstreit zwischen den USA und Kanada ist keine Entspannung in Sicht. Seit Freitag gelten 50% Zoll auf ausgewählte kanadische Waren. Die Verhandlungen sind gescheitert. Kanadas Premierminister Carney sprach von einem Angriff in einem Handelskrieg und hält an Gegenmaßnahmen fest. In der Schweiz hat heute in Pontresina der Prozess zum Bergsturz von Bondo begonnen. 9 Jahre nach der Katastrophe im Berg El, bei der 8 Wanderer ums Leben kamen, stehen 5 Personen vor Gericht. Ihnen wird mehrfache fahrlässige Tötung vorgeworfen. Die zentrale Frage lautet, ob die Behörden die Gefahr hätten erkennen und den Wanderweg rechtzeitig sperren müssen. Die ehemalige Gemeindepräsidentin Anna Giacometti erklärte vor Gericht, die Gemeinde habe sich auf die Einschätzung von Experten verlassen. Die Maßnahmen des Bundes gegen Telefonbetrug zeigen Wirkung. Wie das Nationale Zentrum für Cybersicherheit mitteilt, ist die Zahl der Meldungen über betrügerische Anrufe, etwa von falschen Polizisten, im Juli deutlich zurückgegangen. Grund sind technische Maßnahmen, die verhindern, dass Betrüger aus dem Ausland mit gefälschten Schweizer Nummern anrufen können. Und aus der Region? Die Universität Luzern eröffnet im September eine neue psychotherapeutische Praxisstelle. Jährlich sollen dort bis zu 250 neue Patientinnen und Patienten aufgenommen werden. Die Verantwortlichen rechnen damit, dass die Plätze schnell vergeben sein werden. Das Angebot soll dazu beitragen, die angespannte Versorgungslage in der psychischen Gesundheit in der Zentralschweiz zu verbessern.
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2: Der Vormittag hat uns noch Sonne beschert, aber jetzt zieht es zunehmend zu. Am Nachmittag erreichen wir zwar sommerliche 25 bis 26 Grad, die Wolken werden aber dichter. Ab etwa 20 Uhr steigt das Gewitterrisiko deutlich, einzelne kräftige Schauer sind möglich. Also, was du draußen erledigen willst, am besten jetzt noch machen. In der Nacht auf Dienstag setzt dann Regen ein, der sich bis in den Morgen hinein hält. Am Dienstag bleibt es wechselhaft mit Schauern bei bis zu 25 Grad. Den Regenschirm also griffbereit halten.
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2: Auf der A2 Richtung Gotthard hat sich der Stau zwischen Wassen und Gößchenen auf 3 Kilometer verlängert. Rechne dort jetzt mit bis zu 30 Minuten Zeitverlust. Auch auf der Gegenrichtung staut es zwischen Quinto und Airolo. Auf der A8 bleibt der Gieswil-Tunnel wegen Bauarbeiten tagsüber gesperrt. Fahr vorsichtig.
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5: Schön lose Sounds. Wir machen gerade weiter mit deinen Lieblingssongs. Einen guten Mittag.
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2: Der Logistikunternehmer und Milliardär Klaus-Michael Kühne ist im Alter von 89 Jahren gestorben. Kühne hat das Unternehmen Kühne und Nagel zum Weltkonzern gemacht und war einer der reichsten Menschen Europas. Obwohl er seit Jahrzehnten in der Schweiz lebte, zuletzt in Schindeligi im Kanton Schwyz, blieb er seiner Geburtsstadt Hamburg eng verbunden. Unter anderem war er Mehrheitseigner des Fußballclubs HSV und engagierte sich als Mäzen in Kultur und Wissenschaft. Im Krieg zwischen den USA und dem Iran will Washington heute die nach eigenen Angaben härtesten Sanktionen der Geschichte gegen Teheran vorstellen. US-Finanzminister Bessent sprach davon, man trete in die Endphase ein. Der Schiffsverkehr durch die Straße von Hormus ist stark eingeschränkt. Iran droht seinerseits mit der Beschlagnahmung von Schiffen und warnt die Golfstaaten vor Konsequenzen. In Teheran hat Präsident Pezeshkian erstmals offen wirtschaftliche Schwierigkeiten eingeräumt. Im Handelsstreit zwischen den USA und Kanada ist keine Entspannung in Sicht. Seit Freitag gelten 50% Zoll auf ausgewählte kanadische Waren. Die Verhandlungen sind gescheitert. Kanadas Premierminister Carney sprach von einem Angriff in einem Handelskrieg und hält an Gegenmaßnahmen fest. In der Schweiz hat heute in Pontresina der Prozess zum Bergsturz von Bondo begonnen. 9 Jahre nach der Katastrophe im Berg Ell, bei der 8 Wanderer ums Leben kamen, stehen 5 Personen vor Gericht. Ihnen wird mehrfache fahrlässige Tötung vorgeworfen. Die zentrale Frage lautet, ob die Behörden die Gefahr hätten erkennen und den Wanderweg rechtzeitig sperren müssen. Die ehemalige Gemeindepräsidentin Anna Giacometti erklärte vor Gericht, die Gemeinde habe sich auf die Einschätzung von Experten verlassen. Die Maßnahmen des Bundes gegen Telefonbetrug zeigen Wirkung. Wie das Nationale Zentrum für Cybersicherheit mitteilt, ist die Zahl der Meldungen über betrügerische Anrufe, etwa von falschen Polizisten, im Juli deutlich zurückgegangen. Grund sind technische Maßnahmen, die verhindern, dass Betrüger aus dem Ausland mit gefälschten Schweizer Nummern anrufen können. Und aus der Region? Die Universität Luzern eröffnet im September eine neue psychotherapeutische Praxisstelle. Jährlich sollen dort bis zu 250 neue Patientinnen und Patienten aufgenommen werden. Die Verantwortlichen rechnen damit, dass die Plätze schnell vergeben sein werden. Das Angebot soll dazu beitragen, die angespannte Versorgungslage in der psychischen Gesundheit in der Zentralschweiz zu verbessern.
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2: Der Vormittag hat uns noch Sonne beschert, aber jetzt zieht es zunehmend zu. Am Nachmittag erreichen wir zwar sommerliche 25 bis 26 Grad, die Wolken werden aber dichter. Ab etwa 20 Uhr steigt das Gewitterrisiko deutlich, einzelne kräftige Schauer sind möglich. Also, was du draußen erledigen willst, am besten jetzt noch machen. In der Nacht auf Dienstag setzt dann Regen ein, der sich bis in den Morgen hinein hält. Am Dienstag bleibt es wechselhaft mit Schauern bei bis zu 25 Grad. Den Regenschirm also griffbereit halten.
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2: Auf der A2 Richtung Gotthard hat sich der Stau zwischen Amstig und Gößchenen auf 4 Kilometer ausgedehnt. Rechne mit bis zu 40 Minuten Zeitverlust. Auch auf der Gegenseite staut es zwischen Quinto und Airolo, ebenfalls auf 4 Kilometern. Neu steht bei Egerkingen Richtung Basel ein defekter Lastwagen auf dem Beschleunigungsstreifen. Fahr vorsichtig.
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3: Montag Nachmittag mit Sounds. Wir begleiten dich mit dem passenden Sound. Schön bist du mit dabei.
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2: Der Logistikunternehmer und Milliardär Klaus-Michael Kühne ist im Alter von 89 Jahren gestorben. Kühne hat das Unternehmen Kühne und Nagel zum Weltkonzern gemacht und war einer der reichsten Menschen Europas. Obwohl er seit Jahrzehnten in der Schweiz lebte, zuletzt in Schindellegi im Kanton Schwyz, blieb er seiner Geburtsstadt Hamburg eng verbunden. Unter anderem war er Mehrheitseigner des Fußballclubs HSV und engagierte sich als Mäzen in Kultur und Wissenschaft. Im Krieg zwischen den USA und dem Iran will Washington heute die nach eigenen Angaben härtesten Sanktionen der Geschichte gegen Teheran vorstellen. US-Finanzminister Bessent sprach davon, man trete in die Endphase ein. Der Schiffsverkehr durch die Straße von Hormus ist stark eingeschränkt. Iran droht seinerseits mit der Beschlagnahmung von Schiffen und warnt die Golfstaaten vor Konsequenzen. In Teheran hat Präsident Pezeshkian erstmals offen wirtschaftliche Schwierigkeiten eingeräumt. Im Handelsstreit zwischen den USA und Kanada ist keine Entspannung in Sicht. Seit Freitag gelten 50% Zoll auf ausgewählte kanadische Waren. Die Verhandlungen sind gescheitert. Kanadas Premierminister Carney sprach von einem Angriff in einem Handelskrieg und hält an Gegenmaßnahmen fest. In der Schweiz hat heute in Pontresina der Prozess zum Bergsturz von Bondo begonnen. 9 Jahre nach der Katastrophe im Berg El, bei der 8 Wanderer ums Leben kamen, stehen 5 Personen vor Gericht. Ihnen wird mehrfache fahrlässige Tötung vorgeworfen. Die zentrale Frage lautet, ob die Behörden die Gefahr hätten erkennen und den Wanderweg rechtzeitig sperren müssen. Die ehemalige Gemeindepräsidentin Anna Giacometti erklärte vor Gericht, die Gemeinde habe sich auf die Einschätzung von Experten verlassen. Die Maßnahmen des Bundes gegen Telefonbetrug zeigen Wirkung. Wie das Nationale Zentrum für Cybersicherheit mitteilt, ist die Zahl der Meldungen über betrügerische Anrufe, etwa von falschen Polizisten, im Juli deutlich zurückgegangen. Grund sind technische Maßnahmen, die verhindern, dass Betrüger aus dem Ausland mit gefälschten Schweizer Nummern anrufen können. Und aus der Region? Die Universität Luzern eröffnet im September eine neue psychotherapeutische Praxisstelle. Jährlich sollen dort bis zu 250 neue Patientinnen und Patienten aufgenommen werden. Die Verantwortlichen rechnen damit, dass die Plätze schnell vergeben sein werden. Das Angebot soll dazu beitragen, die angespannte Versorgungslage in der psychischen Gesundheit in der Zentralschweiz zu verbessern.
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2: Der Vormittag hat uns noch Sonne beschert, aber jetzt zieht es zunehmend zu. Am Nachmittag erreichen wir zwar sommerliche 25 bis 26 Grad, die Wolken werden aber dichter. Ab etwa 20 Uhr steigt das Gewitterrisiko deutlich, einzelne kräftige Schauer sind möglich. Also, was du draußen erledigen willst, am besten jetzt noch machen. In der Nacht auf Dienstag setzt dann Regen ein, der sich bis in den Morgen hinein hält. Am Dienstag bleibt es wechselhaft mit Schauern bei bis zu 25 Grad. Den Regenschirm also griffbereit halten.
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2: Auf der A2 Richtung Gotthard ist der Stau zwischen Amsteg und Gößchenen auf 5 Kilometer angewachsen. Rechne jetzt mit bis zu 50 Minuten Zeitverlust. Auch auf der Gegenseite staut es zwischen Quinto und Airolo auf 4 Kilometern. Neu ist in Rothenburg die Stationsstraße wegen eines Brands gesperrt. Fahr vorsichtig.
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5: Zusammen gehen wir durch den Nachmittag mit ganz viel Musik. Das ist Sounds. Schön, bist du mit uns.
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2: Die Ukraine feiert heute ihren 35. Unabhängigkeitstag. Und zahlreiche europäische Spitzenpolitiker sind dafür nach Kiew gereist. Unter ihnen der neue britische Premierminister Andy Burnham, EU-Ratspräsident Antonio Costa und mehrere weitere Staats- und Regierungschefs. Sie legten gemeinsam einen Kranz am Grab des unbekannten ukrainischen Soldaten nieder. Präsident Zelensky sagte, die Ukraine werde den Krieg überstehen. Die EU hat gleichzeitig 6,1 Milliarden Euro für Rüstungshilfe an die Ukraine freigegeben. Costa betonte, die Zukunft der Ukraine in der EU sei die beste Garantie für Sicherheit. Im Krieg zwischen den USA und dem Iran will Washington die nach eigenen Angaben härtesten Sanktionen der Geschichte gegen Teheran vorstellen. US-Finanzminister Bessent sprach davon, man trete in die Endphase ein. Der Schiffsverkehr durch die Straße von Hormus ist stark eingeschränkt. Iran droht mit der Beschlagnahmung von Schiffen und warnt die Golfstaaten vor Konsequenzen. Der Logistikunternehmer und Milliardär Klaus-Michael Kühne ist im Alter von 89 Jahren gestorben. Kühne lebte zuletzt in Schindellegi im Kanton Schwyz und hat das Unternehmen Kühne und Nagel zum Weltkonzern gemacht. Er war einer der reichsten Menschen Europas. Kühne hatte keine Kinder. Die Zukunft seines Milliardenvermögens und der Kühne-Stiftung wird nun zu einer zentralen Frage für den Konzern. Im Prozess zum Bergsturz von Bondo hat die Staatsanwaltschaft heute bedingte Geldstrafen für die 5 Angeklagten beantragt. Der Staatsanwalt erklärte, der Bergsturz von 2017 sei zwar unvermeidlich gewesen, die 8 Toten aber nicht. Die Behörden hätten die Gefahr erkennen und den Wanderweg rechtzeitig sperren müssen. Die Angeklagten bestreiten die Vorwürfe. Der Prozess in Pontresina dauert noch mehrere Tage. Und aus der Region? In Rothenburg ist am Montagmittag ein Brand ausgebrochen. Mehrere Feuerwehren und weitere Einsatzkräfte sind vor Ort. Über das Ausmaß des Brandes und mögliche Verletzte ist derzeit noch nichts bekannt.
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2: Der Vormittag hat uns noch Sonne beschert, aber jetzt zieht es zunehmend zu. Am Nachmittag erreichen wir zwar sommerliche 25 bis 26 Grad, die Wolken werden aber dichter. Ab etwa 20 Uhr steigt das Gewitterrisiko deutlich, einzelne kräftige Schauer sind möglich. Also, was du draußen erledigen willst, am besten jetzt noch machen. In der Nacht auf Dienstag setzt dann Regen ein, der sich bis in den Morgen hinein hält. Am Dienstag bleibt es wechselhaft mit Schauern bei bis zu 25 Grad. Den Regenschirm also griffbereit halten.
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2: Auf der A2 Richtung Gotthard staut es weiterhin zwischen Amstig und Gößchenen auf 5 Kilometern. Rechne mit bis zu 50 Minuten Zeitverlust. Auch auf der Südseite stockt es zwischen Quinto und Airolo auf 4 Kilometern. In Rothenburg bleibt die Stationsstraße wegen des Brands gesperrt. Fahr vorsichtig.
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4: Durch den Nachmittag mit gutem Sound. Schön bist du bei Sounds. Schön dürfen wir dich begleiten.
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Nach Giant Rooks geht's jetzt noch emotionaler. Sam Fender mit Little Bit Closer, einem echten Meisterwerk vom brandneuen Album.

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2: Die Ukraine feiert heute ihren 35. Unabhängigkeitstag. Und zahlreiche europäische Spitzenpolitiker sind dafür nach Kiew gereist. Unter ihnen der neue britische Premierminister Andy Burnham, EU-Ratspräsident Antonio Costa und mehrere weitere Staats- und Regierungschefs. Sie legten gemeinsam einen Kranz am Grab des unbekannten ukrainischen Soldaten nieder. Präsident Zelensky sagte, die Ukraine werde den Krieg überstehen. Die EU hat gleichzeitig 6,1 Milliarden Euro für Rüstungshilfe an die Ukraine freigegeben. Costa betonte, die Zukunft der Ukraine in der EU sei die beste Garantie für Sicherheit. Im Krieg zwischen den USA und dem Iran will Washington die nach eigenen Angaben härtesten Sanktionen der Geschichte gegen Teheran vorstellen. US-Finanzminister Bessent sprach davon, man trete in die Endphase ein. Der Schiffsverkehr durch die Straße von Hormus ist stark eingeschränkt. Iran droht mit der Beschlagnahmung von Schiffen und warnt die Golfstaaten vor Konsequenzen. Der Logistikunternehmer und Milliardär Klaus-Michael Kühne ist im Alter von 89 Jahren gestorben. Kühne lebte zuletzt in Schindellegi im Kanton Schwyz und hat das Unternehmen Kühne und Nagel zum Weltkonzern gemacht. Er war einer der reichsten Menschen Europas. Kühne hatte keine Kinder. Die Zukunft seines Milliardenvermögens und der Kühne-Stiftung wird nun zu einer zentralen Frage für den Konzern. Im Prozess zum Bergsturz von Bondo hat die Staatsanwaltschaft heute bedingte Geldstrafen für die 5 Angeklagten beantragt. Der Staatsanwalt erklärte, der Bergsturz von 2017 sei zwar unvermeidlich gewesen, die 8 Toten aber nicht. Die Behörden hätten die Gefahr erkennen und den Wanderweg rechtzeitig sperren müssen. Die Angeklagten bestreiten die Vorwürfe. Der Prozess in Pontresina dauert noch mehrere Tage. Und aus der Region? In Rothenburg ist am Montagmittag ein Brand ausgebrochen. Mehrere Feuerwehren und weitere Einsatzkräfte sind vor Ort. Über das Ausmaß des Brandes und mögliche Verletzte ist derzeit noch nichts bekannt.
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2: Der Vormittag hat uns noch Sonne beschert, aber jetzt zieht es zunehmend zu. Am Nachmittag erreichen wir zwar sommerliche 25 bis 26 Grad, die Wolken werden aber dichter. Ab etwa 20 Uhr steigt das Gewitterrisiko deutlich, einzelne kräftige Schauer sind möglich. Also, was du draußen erledigen willst, am besten jetzt noch machen. In der Nacht auf Dienstag setzt dann Regen ein, der sich bis in den Morgen hinein hält. Am Dienstag bleibt es wechselhaft mit Schauern bei bis zu 25 Grad. Den Regenschirm also griffbereit halten.
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2: Auf der A2 Richtung Gotthard hat sich die Lage leicht entspannt. Zwischen Amstig und Gößchenen staut es noch auf 4 Kilometern mit bis zu 40 Minuten Zeitverlust. Auf der Südseite zwischen Quinto und Airolo sind es 2 Kilometer Stau. In Rothenburg bleibt die Stationsstraße gesperrt. Fahr vorsichtig.
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5: Es wartet eine neue Stunde mit ganz viel Sound. Schön bist auch du mit uns unterwegs.
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2: Die Ukraine feiert heute ihren 35. Unabhängigkeitstag. Und zahlreiche europäische Spitzenpolitiker sind dafür nach Kiew gereist. Unter ihnen der neue britische Premierminister Andy Burnham, EU-Ratspräsident Antonio Costa und mehrere weitere Staats- und Regierungschefs. Sie legten gemeinsam einen Kranz am Grab des unbekannten ukrainischen Soldaten nieder. Präsident Zelensky sagte, die Ukraine werde den Krieg überstehen. Die EU hat gleichzeitig 6,1 Milliarden Euro für Rüstungshilfe an die Ukraine freigegeben. Costa betonte, die Zukunft der Ukraine in der EU sei die beste Garantie für Sicherheit. Im Krieg zwischen den USA und dem Iran will Washington die nach eigenen Angaben härtesten Sanktionen der Geschichte gegen Teheran vorstellen. US-Finanzminister Bessent sprach davon, man trete in die Endphase ein. Der Schiffsverkehr durch die Straße von Hormus ist stark eingeschränkt. Iran droht mit der Beschlagnahmung von Schiffen und warnt die Golfstaaten vor Konsequenzen. Der Logistikunternehmer und Milliardär Klaus-Michael Kühne ist im Alter von 89 Jahren gestorben. Kühne lebte zuletzt in Schindellegi im Kanton Schwyz und hat das Unternehmen Kühne und Nagel zum Weltkonzern gemacht. Er war einer der reichsten Menschen Europas. Kühne hatte keine Kinder. Die Zukunft seines Milliardenvermögens und der Kühne-Stiftung wird nun zu einer zentralen Frage für den Konzern. Im Prozess zum Bergsturz von Bondo hat die Staatsanwaltschaft heute bedingte Geldstrafen für die 5 Angeklagten beantragt. Der Staatsanwalt erklärte, der Bergsturz von 2017 sei zwar unvermeidlich gewesen, die 8 Toten aber nicht. Die Behörden hätten die Gefahr erkennen und den Wanderweg rechtzeitig sperren müssen. Die Angeklagten bestreiten die Vorwürfe. Der Prozess in Pontresina dauert noch mehrere Tage. Und aus der Region? In Rothenburg ist am Montagmittag ein Brand ausgebrochen. Mehrere Feuerwehren und weitere Einsatzkräfte sind vor Ort. Über das Ausmaß des Brandes und mögliche Verletzte ist derzeit noch nichts bekannt.
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2: Der Vormittag hat uns noch Sonne beschert, aber jetzt zieht es zunehmend zu. Am Nachmittag erreichen wir zwar sommerliche 25 bis 26 Grad, die Wolken werden aber dichter. Ab etwa 20 Uhr steigt das Gewitterrisiko deutlich, einzelne kräftige Schauer sind möglich. Also, was du draußen erledigen willst, am besten jetzt noch machen. In der Nacht auf Dienstag setzt dann Regen ein, der sich bis in den Morgen hinein hält. Am Dienstag bleibt es wechselhaft mit Schauern bei bis zu 25 Grad. Den Regenschirm also griffbereit halten.
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2: Auf der A2 Richtung Gotthard staut es weiterhin zwischen Amstig und Gößchenen auf 2 Kilometern. Rechne mit rund 20 Minuten Zeitverlust. Auch auf der Südseite zwischen Quinto und Airolo stockt es. Neu gibt es Stau auf der A8 zwischen Altnach und Hergiswil sowie auf der A14 zwischen Gisikon-Ruth und dem Rathausentunnel. In Rothenburg bleibt die Stationsstraße gesperrt. Fahr vorsichtig.
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4: Guten Sound für deinen Abend haben wir schon parat. Schön, dürfen wir dich begleiten.
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1: Noch Codoline, jetzt noch mehr Gefühl. Da ist Bastille mit No Angels.

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2: US-Präsident Trump lässt den Handelskrieg mit Kanada weiter eskalieren. Auf seiner Plattform Truth Social hat er Zölle von 50% auf kanadische Autos und Stahl angekündigt. Kanadas Premierminister Carney hält an Gegenmaßnahmen fest. Er sprach erneut von einem Angriff in einem Handelskrieg. Eine Entspannung ist nicht in Sicht. Die Verhandlungen zwischen Washington und Ottawa sind gescheitert. Im Krieg zwischen den USA und dem Iran verschärft Washington den Druck weiter. US-Finanzminister Bessent sagte, man trete in die Endphase ein. Die USA wollen die nach eigenen Angaben härtesten Sanktionen der Geschichte gegen Teheran verhängen. Der Schiffsverkehr durch die Straße von Hormus ist stark eingeschränkt. Gleichzeitig haben Houthi-Rebellen einen Öltanker vor dem saudischen Hafen Janbu angegriffen. Im Bondo-Prozess hat die Staatsanwaltschaft heute bedingte Geldstrafen für die 5 Angeklagten gefordert. Der Bergsturz von 2017 sei zwar unvermeidlich gewesen, die 8 Toten aber nicht. Die Behörden hätten den Wanderweg rechtzeitig sperren müssen. Die angeklagte Nationalrätin Anna Giacometti verwies vor Gericht auf Expertenempfehlungen, auf die sich die Gemeinde verlassen habe. Der Prozess in Pontresina dauert noch mehrere Tage. Die Maßnahmen des Bundes gegen Telefonbetrug wirken. Das Nationale Zentrum für Cybersicherheit meldet einen deutlichen Rückgang betrügerischer Anrufe im Juli. Insbesondere Anrufe von falschen Polizisten haben stark abgenommen. Grund sind technische Maßnahmen, die verhindern, dass Betrüger aus dem Ausland mit gefälschten Schweizer Nummern anrufen. Insgesamt bleibt die Bedrohung durch Cyberkriminalität aber hoch. Im ersten Halbjahr wurden dem Bund rund 27.000 Vorfälle gemeldet. Trotz Regenfällen in den vergangenen Tagen bleibt die Trockenheit in der Schweiz ein Problem. Der Bund hält fest, dass die Niederschläge die Trockenheit nicht ausgleichen. Die Alpen-Nordseite ist besonders betroffen. Biobetriebe dürfen wegen der Dürre neu auch nicht biologisches Futter zukaufen. Und aus der Region. In Rothenburg ist am Montagmittag ein Brand im Alters- und Pflegeheim Fleckematte ausgebrochen. Das Feuer entstand bei einer Photovoltaikanlage auf dem Dach. Alle Bewohnerinnen und Bewohner konnten evakuiert werden, verletzt wurde niemand. 2 Bewohner wurden ins Spital gebracht, weil sie vor Ort nicht ausreichend gepflegt werden konnten.
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2: Der sonnige Nachmittag verabschiedet sich und in der Nacht ziehen dichte Wolken auf. Ab etwa 21 Uhr sind erste Gewitter möglich und in der zweiten Nachthälfte setzt dann Regen ein, teils kräftig. Die Temperaturen sinken auf milde 16 bis 17 Grad. Morgen früh kann sich stellenweise Nebel bilden, der sich aber im Laufe des Vormittags auflöst. Der Dienstag wird wechselhaft, am Morgen noch bedeckt mit Schauern, am Nachmittag lockert es etwas auf bei bis zu 25 Grad, einzelne Regenschauer bleiben aber möglich. Regenschirm also griffbereit halten. Und die Aussichten? Ab Mittwoch kommt der Spätsommer zurück, viel Sonne bei 27 Grad. Und der Donnerstag legt mit bis zu 29 Grad sogar noch eine Schippe drauf. Also, den nassen Dienstag aussitzen, danach wird's richtig schön.
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2: Neu auf der A2 Richtung Luzern. Zwischen der Verzweigung Lopper und Luzern-Kriens staut es nach einem Unfall. Der rechte Fahrstreifen ist gesperrt, rechne mit bis zu 15 Minuten Zeitverlust. Auch auf der A4 bei Rotkreuz Richtung Zürich steht ein defekter Lastwagen, ein Fahrstreifen ist dicht. Auf der A14 zwischen Gisikon-Ruth und dem Rathausentunnel staut es weiterhin. In Rothenburg bleibt die Stationsstraße gesperrt. Fahr vorsichtig.
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4: 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Schön bist du bei Sounds. Schön dürfen wir dich begleiten.
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Nach einer reflektiven Nummer, jetzt etwas atmosphärisches, der Kid Laroi mit Nights Like This aus 2020.

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Nach Faking Smiles geht's weiter mit emotionaler Hausmusik. Sarah and You Not Us mit I Can't Be The Only One. 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
2: US-Präsident Trump lässt den Handelskrieg mit Kanada weiter eskalieren. Auf seiner Plattform Truth Social hat er Zölle von 50% auf kanadische Autos und Stahl angekündigt. Kanadas Premierminister Carney hält an Gegenmaßnahmen fest. Er sprach erneut von einem Angriff in einem Handelskrieg. Eine Entspannung ist nicht in Sicht. Die Verhandlungen zwischen Washington und Ottawa sind gescheitert. Im Krieg zwischen den USA und dem Iran verschärft Washington den Druck weiter. US-Finanzminister Bessent sagte, man trete in die Endphase ein. Die USA wollen die nach eigenen Angaben härtesten Sanktionen der Geschichte gegen Teheran verhängen. Der Schiffsverkehr durch die Straße von Hormus ist stark eingeschränkt. Gleichzeitig haben Houthi-Rebellen einen Öltanker vor dem saudischen Hafen Janbu angegriffen. Im Bondo-Prozess hat die Staatsanwaltschaft heute bedingte Geldstrafen für die 5 Angeklagten gefordert. Der Bergsturz von 2017 sei zwar unvermeidlich gewesen, die 8 Toten aber nicht. Die Behörden hätten den Wanderweg rechtzeitig sperren müssen. Die angeklagte Nationalrätin Anna Giacometti verwies vor Gericht auf Expertenempfehlungen, auf die sich die Gemeinde verlassen habe. Der Prozess in Pontresina dauert noch mehrere Tage. Die Maßnahmen des Bundes gegen Telefonbetrug wirken. Das Nationale Zentrum für Cybersicherheit meldet einen deutlichen Rückgang betrügerischer Anrufe im Juli. Insbesondere Anrufe von falschen Polizisten haben stark abgenommen. Grund sind technische Maßnahmen, die verhindern, dass Betrüger aus dem Ausland mit gefälschten Schweizer Nummern anrufen. Insgesamt bleibt die Bedrohung durch Cyberkriminalität aber hoch. Im ersten Halbjahr wurden dem Bund rund 27.000 Vorfälle gemeldet. Trotz Regenfällen in den vergangenen Tagen bleibt die Trockenheit in der Schweiz ein Problem. Der Bund hält fest, dass die Niederschläge die Trockenheit nicht ausgleichen. Die Alpen-Nordseite ist besonders betroffen. Biobetriebe dürfen wegen der Dürre neu auch nicht biologisches Futter zukaufen. Und aus der Region. In Rothenburg ist am Montagmittag ein Brand im Alters- und Pflegeheim Fleckematte ausgebrochen. Das Feuer entstand bei einer Photovoltaikanlage auf dem Dach. Alle Bewohnerinnen und Bewohner konnten evakuiert werden, verletzt wurde niemand. 2 Bewohner wurden ins Spital gebracht, weil sie vor Ort nicht ausreichend gepflegt werden konnten.
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2: Der sonnige Nachmittag verabschiedet sich und in der Nacht ziehen dichte Wolken auf. Ab etwa 21 Uhr sind erste Gewitter möglich und in der zweiten Nachthälfte setzt dann Regen ein, teils kräftig. Die Temperaturen sinken auf milde 16 bis 17 Grad. Morgen früh kann sich stellenweise Nebel bilden, der sich aber im Laufe des Vormittags auflöst. Der Dienstag wird wechselhaft, am Morgen noch bedeckt mit Schauern, am Nachmittag lockert es etwas auf bei bis zu 25 Grad, einzelne Regenschauer bleiben aber möglich. Regenschirm also griffbereit halten. Und die Aussichten? Ab Mittwoch kommt der Spätsommer zurück, viel Sonne bei 27 Grad und der Donnerstag legt mit bis zu 29 Grad sogar noch eine Schippe drauf. Also, den nassen Dienstag aussitzen, danach wird's richtig schön.
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2: In Rothenburg bleibt die Stationsstraße wegen eines Brandes in beiden Richtungen gesperrt. Sonst hat sich die Lage in der Zentralschweiz beruhigt. Auf den Autobahnen fließt der Verkehr ohne größere Behinderungen. Fahr vorsichtig.
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2: US-Präsident Trump lässt den Handelskrieg mit Kanada weiter eskalieren. Auf seiner Plattform Truth Social hat er Zölle von 50% auf kanadische Autos und Stahl angekündigt. Kanadas Premierminister Carney hält an Gegenmaßnahmen fest. Er sprach erneut von einem Angriff in einem Handelskrieg. Eine Entspannung ist nicht in Sicht. Die Verhandlungen zwischen Washington und Ottawa sind gescheitert. Im Krieg zwischen den USA und dem Iran verschärft Washington den Druck weiter. US-Finanzminister Bessent sagte, man trete in die Endphase ein. Die USA wollen die nach eigenen Angaben härtesten Sanktionen der Geschichte gegen Teheran verhängen. Der Schiffsverkehr durch die Straße von Hormuz ist stark eingeschränkt. Gleichzeitig haben Houthi-Rebellen einen Öltanker vor dem saudischen Hafen Janbu angegriffen. Im Bondo-Prozess hat die Staatsanwaltschaft heute bedingte Geldstrafen für die 5 Angeklagten gefordert. Der Bergsturz von 2017 sei zwar unvermeidlich gewesen, die 8 Toten aber nicht. Die Behörden hätten den Wanderweg rechtzeitig sperren müssen. Die angeklagte Nationalrätin Anna Giacometti verwies vor Gericht auf Expertenempfehlungen, auf die sich die Gemeinde verlassen habe. Der Prozess in Pontresina dauert noch mehrere Tage. Die Maßnahmen des Bundes gegen Telefonbetrug wirken. Das Nationale Zentrum für Cybersicherheit meldet einen deutlichen Rückgang betrügerischer Anrufe im Juli. Insbesondere Anrufe von falschen Polizisten haben stark abgenommen. Grund sind technische Maßnahmen, die verhindern, dass Betrüger aus dem Ausland mit gefälschten Schweizer Nummern anrufen. Insgesamt bleibt die Bedrohung durch Cyberkriminalität aber hoch. Im ersten Halbjahr wurden dem Bund rund 27.000 Vorfälle gemeldet. Trotz Regenfällen in den vergangenen Tagen bleibt die Trockenheit in der Schweiz ein Problem. Der Bund hält fest, dass die Niederschläge die Trockenheit nicht ausgleichen. Die Alpennordseite ist besonders betroffen. Biobetriebe dürfen wegen der Dürre neu auch nicht biologisches Futter zukaufen. Und aus der Region. In Rothenburg ist am Montagmittag ein Brand im Alters- und Pflegeheim Fleckematte ausgebrochen. Das Feuer entstand bei einer Photovoltaikanlage auf dem Dach. Alle Bewohnerinnen und Bewohner konnten evakuiert werden, verletzt wurde niemand. 2 Bewohner wurden ins Spital gebracht, weil sie vor Ort nicht ausreichend gepflegt werden konnten.
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2: Der sonnige Nachmittag verabschiedet sich und in der Nacht ziehen dichte Wolken auf. Ab etwa 21 Uhr sind erste Gewitter möglich und in der zweiten Nachthälfte setzt dann Regen ein, teils kräftig. Die Temperaturen sinken auf milde 16 bis 17 Grad. Morgen früh kann sich stellenweise Nebel bilden, der sich aber im Laufe des Vormittags auflöst. Der Dienstag wird wechselhaft, am Morgen noch bedeckt mit Schauern, am Nachmittag lockert es etwas auf bei bis zu 25 Grad, einzelne Regenschauer bleiben aber möglich. Regenschirm also griffbereit halten. Und die Aussichten? Ab Mittwoch kommt der Spätsommer zurück, viel Sonne bei 27 Grad und der Donnerstag legt mit bis zu 29 Grad sogar noch eine Schippe drauf. Also, den nassen Dienstag aussitzen, danach wird's richtig schön.
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2: In Rothenburg bleibt die Stationsstraße wegen des Brandes weiterhin in beiden Richtungen gesperrt. Auf den Zentralschweizer Autobahnen fließt der Verkehr ohne Probleme. Fahr vorsichtig.
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5: Schön hast du eingeschaltet. Das ist Sounds. Wir haben wieder ganz viele Songs für dich am Start. Guten Abend.
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nach dem Smiley jetzt deine Portion Euphorie von Tans D. See. Mit It's Amazing to be Young. Pure Lebensfreude für deinen Montagabend.

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2: Die USA verschärfen den Druck auf den Iran weiter. Finanzminister Bisson hat heute Abend in Washington ein neues Sanktionspaket vorgestellt. Laut US-Regierung die härtesten Sanktionen der Geschichte gegen Teheran. Damit wollen die USA die Einnahmequellen des iranischen Regimes trockenlegen. Konkrete Details blieben allerdings vage. Der Schiffsverkehr durch die Straße von Hormus ist weiterhin stark eingeschränkt. Houthi-Rebellen haben zudem einen Öltanker vor dem saudischen Hafen Janbu angegriffen. Im Handelskrieg zwischen den USA und Kanada ist die Eskalation weitergegangen. US-Präsident Trump hat auf seiner Plattform Truth Social 50% Zoll auf kanadische Autos und Stahl angekündigt. Kanadas Premierminister Carney hält an Gegenmaßnahmen fest und spricht weiterhin von einem Angriff. Die Verhandlungen zwischen Washington und Ottawa sind gescheitert. Eine Entspannung ist nicht in Sicht. Im Bondo-Prozess hat die angeklagte Nationalrätin Anna Giacometti heute die Verantwortung von sich gewiesen. Die damalige Gemeindepräsidentin erklärte vor Gericht in Pontresina, sie habe sich auf die Einschätzung von Experten verlassen. Die Staatsanwaltschaft hatte am ersten Prozesstag bedingte Geldstrafen für die 5 Angeklagten gefordert. Die 8 Toten beim Bergsturz von 2017 seien vermeidbar gewesen. Die Behörden hätten den Wanderweg rechtzeitig sperren müssen. Der Prozess dauert noch mehrere Tage. Ein formeller Untersuchungsbericht entlastet den Luzerner Altregierungsrat Guido Graf teilweise. Graf war als Verwaltungsratspräsident des kantonalen Sozialversicherungszentrums in die Kritik geraten. Der Bericht kritisiert zwar nicht nachvollziehbare Abrechnungen an der Spitze des Versicherungszentrums, entlastet Graf aber in anderen Punkten. Die Luzerner Regierung steht ihrerseits in der Kritik, weil die Zusammenfassung des Berichts vieles offen lässt. Und noch dies. In der Schweiz sollen Kartenzahlungen künftig auch bei Netzausfällen funktionieren. Für bestimmte lebenswichtige Güter wird es möglich sein, offline mit der Karte zu bezahlen. Damit will man sicherstellen, dass Einkäufe auch bei technischen Störungen oder Stromausfällen möglich bleiben.
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2: Der sonnige Nachmittag verabschiedet sich und in der Nacht ziehen dichte Wolken auf. Ab etwa 21 Uhr sind erste Gewitter möglich und in der zweiten Nachthälfte setzt dann Regen ein, teils kräftig. Die Temperaturen sinken auf milde 16 bis 17 Grad. Morgen früh kann sich stellenweise Nebel bilden, der sich aber im Laufe des Vormittags auflöst. Der Dienstag wird wechselhaft, am Morgen noch bedeckt mit Schauern, am Nachmittag lockert es etwas auf bei bis zu 25 Grad, einzelne Regenschauer bleiben aber möglich. Regenschirm also griffbereit halten. Und die Aussichten? Ab Mittwoch kommt der Spätsommer zurück, viel Sonne bei 27 Grad und der Donnerstag legt mit bis zu 29 Grad sogar noch eine Schippe drauf. Also, den nassen Dienstag aussitzen, danach wird's richtig schön.
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2: Auf der A4 ist der Flühlertunnel zwischen Brunnen und Altdorf in beiden Richtungen gesperrt. Dort wird der Verkehr wegen Unterhaltsarbeiten umgeleitet. Auf der A2 Richtung Luzern bleibt die Ausfahrt bei der Verzweigung Lopper nachts gesperrt wegen einer Baustelle. Sonst fließt der Verkehr in der Zentralschweiz ohne Probleme. Fahr vorsichtig.
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2: Die USA verschärfen den Druck auf den Iran weiter. Finanzminister Bisson hat heute Abend in Washington ein neues Sanktionspaket vorgestellt. Laut US-Regierung die härtesten Sanktionen der Geschichte gegen Teheran. Damit wollen die USA die Einnahmequellen des iranischen Regimes trockenlegen. Konkrete Details blieben allerdings vage. Der Schiffsverkehr durch die Straße von Hormus ist weiterhin stark eingeschränkt. Houthi-Rebellen haben zudem einen Öltanker vor dem saudischen Hafen Janbu angegriffen. Im Handelskrieg zwischen den USA und Kanada ist die Eskalation weitergegangen. US-Präsident Trump hat auf seiner Plattform Truth Social 50% Zoll auf kanadische Autos und Stahl angekündigt. Kanadas Premierminister Carney hält an Gegenmaßnahmen fest und spricht weiterhin von einem Angriff. Die Verhandlungen zwischen Washington und Ottawa sind gescheitert. Eine Entspannung ist nicht in Sicht. Im Bondo-Prozess hat die angeklagte Nationalrätin Anna Giacometti heute die Verantwortung von sich gewiesen. Die damalige Gemeindepräsidentin erklärte vor Gericht in Pontresina, sie habe sich auf die Einschätzung von Experten verlassen. Die Staatsanwaltschaft hatte am ersten Prozesstag bedingte Geldstrafen für die 5 Angeklagten gefordert. Die 8 Toten beim Bergsturz von 2017 seien vermeidbar gewesen. Die Behörden hätten den Wanderweg rechtzeitig sperren müssen. Der Prozess dauert noch mehrere Tage. Ein formeller Untersuchungsbericht entlastet den Luzerner Altregierungsrat Guido Graf teilweise. Graf war als Verwaltungsratspräsident des kantonalen Sozialversicherungszentrums in die Kritik geraten. Der Bericht kritisiert zwar nicht nachvollziehbare Abrechnungen an der Spitze des Versicherungszentrums, entlastet Graf aber in anderen Punkten. Die Luzerner Regierung steht ihrerseits in der Kritik, weil die Zusammenfassung des Berichts vieles offen lässt. Und noch dies. In der Schweiz sollen Kartenzahlungen künftig auch bei Netzausfällen funktionieren. Für bestimmte lebenswichtige Güter wird es möglich sein, offline mit der Karte zu bezahlen. Damit will man sicherstellen, dass Einkäufe auch bei technischen Störungen oder Stromausfällen möglich bleiben.
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2: Der sonnige Nachmittag verabschiedet sich und in der Nacht ziehen dichte Wolken auf. Ab etwa 21 Uhr sind erste Gewitter möglich und in der zweiten Nachthälfte setzt dann Regen ein, teils kräftig. Die Temperaturen sinken auf milde 16 bis 17 Grad. Morgen früh kann sich stellenweise Nebel bilden, der sich aber im Laufe des Vormittags auflöst. Der Dienstag wird wechselhaft. Am Morgen noch bedeckt mit Schauern, am Nachmittag lockert es etwas auf bei bis zu 25 Grad. Einzelne Regenschauer bleiben aber möglich. Regenschirm also griffbereit halten. Und die Aussichten? Ab Mittwoch kommt der Spätsommer zurück. Viel Sonne bei 27 Grad. Und der Donnerstag legt mit bis zu 29 Grad sogar noch eine Schippe drauf. Also, den nassen Dienstag aussitzen, danach wird's richtig schön.
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2: Auf der A4 ist der Flühlertunnel zwischen Brunnen und Altdorf in beiden Richtungen gesperrt. Dort wird der Verkehr wegen Unterhaltsarbeiten umgeleitet. Auf der A2 Richtung Luzern bleibt die Ausfahrt bei der Verzweigung Lopper nachts gesperrt wegen einer Baustelle. Sonst fließt der Verkehr in der Zentralschweiz ohne Probleme. Fahr vorsichtig.
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5: 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Schön hast du eingeschaltet.
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2: Die USA verschärfen den Druck auf den Iran weiter. Finanzminister Bisson hat heute Abend in Washington ein neues Sanktionspaket vorgestellt. Laut US-Regierung die härtesten Sanktionen der Geschichte gegen Teheran. Damit wollen die USA die Einnahmequellen des iranischen Regimes trockenlegen. Konkrete Details blieben allerdings vage. Der Schiffsverkehr durch die Straße von Hormus ist weiterhin stark eingeschränkt. Houthi-Rebellen haben zudem einen Öltanker vor dem saudischen Hafen Janbu angegriffen. Im Handelskrieg zwischen den USA und Kanada ist die Eskalation weitergegangen. US-Präsident Trump hat auf seiner Plattform Truth Social 50% Zoll auf kanadische Autos und Stahl angekündigt. Kanadas Premierminister Carney hält an Gegenmaßnahmen fest und spricht weiterhin von einem Angriff. Die Verhandlungen zwischen Washington und Ottawa sind gescheitert. Eine Entspannung ist nicht in Sicht. Im Bondo-Prozess hat die angeklagte Nationalrätin Anna Giacometti heute die Verantwortung von sich gewiesen. Die damalige Gemeindepräsidentin erklärte vor Gericht in Pontresina, sie habe sich auf die Einschätzung von Experten verlassen. Die Staatsanwaltschaft hatte am ersten Prozesstag bedingte Geldstrafen für die 5 Angeklagten gefordert. Die 8 Toten beim Bergsturz von 2017 seien vermeidbar gewesen. Die Behörden hätten den Wanderweg rechtzeitig sperren müssen. Der Prozess dauert noch mehrere Tage. Ein formeller Untersuchungsbericht entlastet den Luzerner Altregierungsrat Guido Graf teilweise. Graf war als Verwaltungsratspräsident des kantonalen Sozialversicherungszentrums in die Kritik geraten. Der Bericht kritisiert zwar nicht nachvollziehbare Abrechnungen an der Spitze des Versicherungszentrums, entlastet Graf aber in anderen Punkten. Die Luzerner Regierung steht ihrerseits in der Kritik, weil die Zusammenfassung des Berichts vieles offen lässt. Und noch dies. In der Schweiz sollen Kartenzahlungen künftig auch bei Netzausfällen funktionieren. Für bestimmte lebenswichtige Güter wird es möglich sein, offline mit der Karte zu bezahlen. Damit will man sicherstellen, dass Einkäufe auch bei technischen Störungen oder Stromausfällen möglich bleiben.
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2: Der sonnige Nachmittag verabschiedet sich und in der Nacht ziehen dichte Wolken auf. Ab etwa 21 Uhr sind erste Gewitter möglich und in der zweiten Nachthälfte setzt dann Regen ein, teils kräftig. Die Temperaturen sinken auf milde 16 bis 17 Grad. Morgen früh kann sich stellenweise Nebel bilden, der sich aber im Laufe des Vormittags auflöst. Der Dienstag wird wechselhaft. Am Morgen noch bedeckt mit Schauern. Am Nachmittag lockert es etwas auf bei bis zu 25 Grad. Einzelne Regenschauer bleiben aber möglich. Regenschirm also griffbereit halten. Und die Aussichten? Ab Mittwoch kommt der Spätsommer zurück. Viel Sonne bei 27 Grad. Und der Donnerstag legt mit bis zu 29 Grad sogar noch eine Schippe drauf. Also, den nassen Dienstag aussitzen, danach wird's richtig schön.
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2: Auf der A4 zwischen Küsnacht und Goldau ist Richtung Brunnen wegen einer Nachtbaustelle gesperrt. Das gilt noch bis Mittwoch jeweils zwischen 22 und 5 Uhr. Auch auf der A2 bei der Verzweigung Lopper bleibt die Ausfahrt Richtung Luzern nachts gesperrt. Sonst fließt der Verkehr in der Zentralschweiz ohne Probleme. Fahr vorsichtig.
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3: 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Schön bist du bei Sounds.
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2: Die USA haben heute Abend die nach eigenen Angaben härtesten Sanktionen der Geschichte gegen den Iran vorgestellt. Finanzminister Bessent präsentierte das Paket in Washington. Konkrete Details blieben aber vage. Ziel ist es, die Einnahmequellen des iranischen Regimes vollständig trockenzulegen. Teherans Parlamentspräsident bezeichnete die Ankündigung als wirkungslos. Der Schiffsverkehr durch die Straße von Hormus bleibt stark eingeschränkt. Houthi-Rebellen haben zudem einen Öltanker vor dem saudischen Hafen Yanbu angegriffen. Im Handelskrieg zwischen den USA und Kanada dreht sich die Eskalationsspirale weiter. US-Präsident Trump hat auf seiner Plattform Truth Social 50% Zoll auf kanadische Autos und Stahl angekündigt. Kanadas Premierminister Carney hält an Gegenmaßnahmen fest und spricht von einem Angriff. Die Verhandlungen zwischen Washington und Ottawa sind gescheitert. Eine Entspannung ist derzeit nicht in Sicht. Der Logistikunternehmer Klaus-Michael Kühne ist im Alter von 89 Jahren gestorben. Kühne lebte zuletzt in Schindellegi im Kanton Schwyz und hatte das Unternehmen Kühne und Nagel zum Weltkonzern gemacht. Er war einer der reichsten Menschen Europas. Da er keine Kinder hinterlässt, wird die Zukunft seines Milliardenvermögens und der Kühne-Stiftung zu einer zentralen Frage für den Konzern. Im Bondo-Prozess hat die angeklagte Nationalrätin Anna Giacometti die Verantwortung von sich gewiesen. Die damalige Gemeindepräsidentin erklärte vor Gericht in Pontresina, sie habe sich auf die Einschätzung von Experten verlassen. Die Staatsanwaltschaft fordert bedingte Geldstrafen für alle 5 Angeklagten. Die 8 Toten beim Bergsturz von 2017 seien vermeidbar gewesen. Die Behörden hätten den Wanderweg rechtzeitig sperren müssen. Der Prozess dauert noch mehrere Tage. Ein formeller Untersuchungsbericht entlastet den Luzerner Altregierungsrat Guido Graf teilweise. Graf war als Verwaltungsratspräsident des kantonalen Sozialversicherungszentrums in die Kritik geraten. Der Bericht stellt zwar nicht nachvollziehbare Abrechnungen und Verstöße gegen das Transparenzgebot fest, entlastet Graf aber in anderen Punkten. Die Zusammenfassung des Berichts lässt laut Kritikern allerdings vieles offen. Und noch dies. In der Schweiz können Kartenzahlungen künftig auch bei Netzausfällen funktionieren. Für bestimmte lebenswichtige Güter wird es möglich sein, offline mit der Karte zu bezahlen. So sollen Einkäufe auch bei technischen Störungen oder Stromausfällen möglich bleiben.
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2: Der sonnige Nachmittag verabschiedet sich und in der Nacht ziehen dichte Wolken auf. Ab etwa 21 Uhr sind erste Gewitter möglich und in der zweiten Nachthälfte setzt dann Regen ein, teils kräftig. Die Temperaturen sinken auf milde 16 bis 17 Grad. Morgen früh kann sich stellenweise Nebel bilden, der sich aber im Laufe des Vormittags auflöst. Der Dienstag wird wechselhaft, am Morgen noch bedeckt mit Schauern, am Nachmittag lockert es etwas auf bei bis zu 25 Grad, einzelne Regenschauer bleiben aber möglich. Regenschirm also griffbereit halten. Und die Aussichten? Ab Mittwoch kommt der Spätsommer zurück, viel Sonne bei 27 Grad und der Donnerstag legt mit bis zu 29 Grad sogar noch eine Schippe drauf. Also, den nassen Dienstag aussitzen, danach wird's richtig schön.
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2: Neu dazu kommt eine Sperrung am Gotthard. Der Tunnel Galleria del San Gotardo auf der A2 ist in beiden Richtungen gesperrt wegen Bauarbeiten in der Nacht. Umleitung via Gotthardpass oder A13 San Bernardino. Die Sperrungen auf der A4 zwischen Küsnacht und Goldau sowie auf der A2 bei der Verzweigung Loppa bleiben wie gehabt bestehen. Fahr vorsichtig.
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4: Wir haben dir wieder die besten Songs zusammengestellt. Schön, bist du mit uns an dem Dienstag.
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2: Die USA haben heute Abend die nach eigenen Angaben härtesten Sanktionen der Geschichte gegen den Iran vorgestellt. Finanzminister Bessent präsentierte das Paket in Washington. Konkrete Details blieben aber vage. Ziel ist es, die Einnahmequellen des iranischen Regimes vollständig trockenzulegen. Teherans Parlamentspräsident bezeichnete die Ankündigung als wirkungslos. Der Schiffsverkehr durch die Straße von Hormus bleibt stark eingeschränkt. Houthi-Rebellen haben zudem einen Öltanker vor dem saudischen Hafen Yanbu angegriffen. Im Handelskrieg zwischen den USA und Kanada dreht sich die Eskalationsspirale weiter. US-Präsident Trump hat auf seiner Plattform Truth Social 50% Zoll auf kanadische Autos und Stahl angekündigt. Kanadas Premierminister Carney hält an Gegenmaßnahmen fest und spricht von einem Angriff. Die Verhandlungen zwischen Washington und Ottawa sind gescheitert. Eine Entspannung ist derzeit nicht in Sicht. Der Logistikunternehmer Klaus-Michael Kühne ist im Alter von 89 Jahren gestorben. Kühne lebte zuletzt in Schindellegi in Kanton Schwyz und hatte das Unternehmen Kühne und Nagel zum Weltkonzern gemacht. Er war einer der reichsten Menschen Europas. Da er keine Kinder hinterlässt, wird die Zukunft seines Milliardenvermögens und der Kühne-Stiftung zu einer zentralen Frage für den Konzern. Im Bondo-Prozess hat die angeklagte Nationalrätin Anna Giacometti die Verantwortung von sich gewiesen. Die damalige Gemeindepräsidentin erklärte vor Gericht in Pontresina, sie habe sich auf die Einschätzung von Experten verlassen. Die Staatsanwaltschaft fordert bedingte Geldstrafen für alle 5 Angeklagten. Die 8 Toten beim Bergsturz von 2017 seien vermeidbar gewesen. Die Behörden hätten den Wanderweg rechtzeitig sperren müssen. Der Prozess dauert noch mehrere Tage. Ein formeller Untersuchungsbericht entlastet den Luzerner Altregierungsrat Guido Graf teilweise. Graf war als Verwaltungsratspräsident des kantonalen Sozialversicherungszentrums in die Kritik geraten. Der Bericht stellt zwar nicht nachvollziehbare Abrechnungen und Verstöße gegen das Transparenzgebot fest, entlastet Graf aber in anderen Punkten. Die Zusammenfassung des Berichts lässt laut Kritikern allerdings vieles offen. Und noch dies. In der Schweiz können Kartenzahlungen künftig auch bei Netzausfällen funktionieren. Für bestimmte lebenswichtige Güter wird es möglich sein, offline mit der Karte zu bezahlen. So sollen Einkäufe auch bei technischen Störungen oder Stromausfällen möglich bleiben.
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2: Der sonnige Nachmittag verabschiedet sich und in der Nacht ziehen dichte Wolken auf. Ab etwa 21 Uhr sind erste Gewitter möglich und in der zweiten Nachthälfte setzt dann Regen ein, teils kräftig. Die Temperaturen sinken auf milde 16 bis 17 Grad. Morgen früh kann sich stellenweise Nebel bilden, der sich aber im Laufe des Vormittags auflöst. Der Dienstag wird wechselhaft, am Morgen noch bedeckt mit Schauern, am Nachmittag lockert es etwas auf bei bis zu 25 Grad, einzelne Regenschauer bleiben aber möglich. Regenschirm also griffbereit halten. Und die Aussichten? Ab Mittwoch kommt der Spätsommer zurück, viel Sonne bei 27 Grad und der Donnerstag legt mit bis zu 29 Grad sogar noch eine Schippe drauf. Also, den nassen Dienstag aussitzen, danach wird's richtig schön.
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2: Die Nachtbaustellen sind durch. Der Gotthardtunnel auf der A2, die A4 zwischen Küsnacht und Goldau sowie die Ausfahrt Lopper. Alles ist wieder offen. Der Verkehr in der Zentralschweiz fließt ohne Probleme. Fahr vorsichtig.
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2: Die USA haben heute Abend die nach eigenen Angaben härtesten Sanktionen der Geschichte gegen den Iran vorgestellt. Finanzminister Bessent präsentierte das Paket in Washington. Konkrete Details blieben aber vage. Ziel ist es, die Einnahmequellen des iranischen Regimes vollständig trockenzulegen. Teherans Parlamentspräsident bezeichnete die Ankündigung als wirkungslos. Der Schiffsverkehr durch die Straße von Hormus bleibt stark eingeschränkt. Houthi-Rebellen haben zudem einen Öltanker vor dem saudischen Hafen Yanbu angegriffen. Im Handelskrieg zwischen den USA und Kanada dreht sich die Eskalationsspirale weiter. US-Präsident Trump hat auf seiner Plattform Truth Social 50% Zoll auf kanadische Autos und Stahl angekündigt. Kanadas Premierminister Carney hält an Gegenmaßnahmen fest und spricht von einem Angriff.